Der Mercosur ist eine Gemeinschaft lateinamerikanischer Staaten und ein wichtiger Handelspartner der Europäischen Union. Die EU versucht schon seit längerem, den Handel mit dem Mercosur noch einfacher und günstiger zu machen. Dabei steht sie jedoch bis heute vor gewissen Hürden. Sie hören die Reihe Mehr Einsatz, bessere Rechtsetzung. In dieser Folge geht es um die Chancen und Herausforderungen, die ein Handelsabkommen mit dem Mercosur mit sich bringt. Und wir erklären, was die EU tut, um die Beziehungen mit diesem großen Handelspartner zu stärken.

0: sehen wir uns zunächst einmal den Mercosur genauer an. Mercosur steht für Mercado Común del Sur, also gemeinsamer Markt des Südens auf Spanisch. Auf gewisse Weise ist der Mercosur also das südamerikanische Gegenstück zum gemeinsamen europäischen Binnenmarkt. Genau wie die EU ist auch der Mercosur ein Zusammenschluss von Mitgliedstaaten. Ursprünglich gegründet wurde er von Argentinien, Brasilien, Paraguay und Uruguay und zwar im März 1991. Im Juli 2012 trat Venezuela dem Mercosur bei. Seit Dezember 2016 ist die Mitgliedschaft des Landes jedoch aus politischen Gründen ausgesetzt. Im Juli 2024 bekam der Mercosur dann ein weiteres Mitglied, Bolivien. Die Mitgliedstaaten des Mercosur bilden eine politische und wirtschaftliche Gemeinschaft. Ziel ist, den Austausch mit Staaten auf der ganzen Welt zu erleichtern und gleichzeitig die kulturellen, politischen und handelspolitischen Beziehungen zwischen den Mercosur-Staaten zu festigen. Die Bürgerinnen und Bürger des Mercosur können sich in allen Mitgliedstaaten frei bewegen und im gesamten Mercosur-Raum studieren, arbeiten und leben.
1: Das ist also der Mercosur. Kommen wir jetzt zu den Beziehungen zwischen dieser südamerikanischen Wirtschaftsgemeinschaft und der EU. Die Europäische Union und der Mercosur sind füreinander wichtige Partner, wenn es um Handel und Investitionen geht. Im Jahr 2023 zum Beispiel führte die EU Waren im Wert von insgesamt 56 Milliarden Euro in die Mercosur-Staaten aus, darunter Maschinen und verschiedene Geräte, außerdem Chemikalien, Arzneimittel und Transportmittel. Neben Waren exportiert die EU auch Dienstleistungen in den Mercosur. Im Jahr 2022 im Wert von 28 Milliarden Euro. Dabei handelte es sich etwa um Dienstleistungen im Bereich Telekommunikation und Seeverkehr, aber auch um Post- und Kurierdienste. Mehr als 30.000 europäische Klein- und Mittelunternehmen exportieren in den Mercosur. Und die EU ist dort der größte ausländische Investor. Im Jahr 2021 betrug ihr Investitionsbestand in der Region 340 Milliarden Euro. Darüber hinaus führt die EU auch viele Waren aus dem Mercosur ein, darunter mineralische und pflanzliche Erzeugnisse sowie Lebensmittel, Getränke und Tabak. Einzig auf den chinesischen Markt exportiert der Mercosur noch mehr Waren als in die EU.
0: Um den wirtschaftlichen Austausch über den Atlantik hinweg zu erleichtern, hat die EU Handelsabkommen mit fast allen lateinamerikanischen Staaten geschlossen. Nur mit dem Mercosur konnte sich die EU lange Zeit nicht einigen. Mit einem Freihandelsabkommen könnte man die Zölle zwischen der EU und dem Mercosur weitgehend abbauen, auch die Zollbürokratie. Das würde den Handel mit dem Mercosur günstiger und einfacher machen. Die Verhandlungen über ein solches Abkommen wurden bereits 1991 aufgenommen und eigentlich 2019 abgeschlossen. Doch in Kraft getreten ist das Abkommen bisher nicht. Grund dafür ist Widerstand innerhalb der EU. Nachdem Bedenken mit Blick auf Umweltfragen im Mercosur-Raum laut geworden waren, wurden 2023 erneut Verhandlungen aufgenommen. Das Ergebnis: Das Abkommen zwischen der EU und dem Mercosur wurde an weitere Bedingungen geknüpft. Und zwar muss sich das südamerikanische Wirtschaftsbündnis zum Übereinkommen von Paris bekennen und sich der Bekämpfung der Entwaldung verschreiben. Die Verhandlungen zwischen der EU und den vier Gründungsmitgliedern des Mercosur wurden im Dezember 2024 abgeschlossen. Bei einer gemeinsamen Pressekonferenz mit den Präsidenten von Argentinien, Brasilien, Paraguay und Uruguay im Rahmen des Mercosur-Gipfels in Montevideo erklärte Kommissionspräsidentin Ursula von der Leyen:
2: This agreement is not just an economic opportunity.
1: Dieses Abkommen ist nicht nur eine wirtschaftliche Chance. Es ist eine politische Notwendigkeit. Wir sind gleichgesinnte Partner. Wir haben gemeinsame Wurzeln. Unsere Geschichte und unsere Kultur sind miteinander verflochten. Wir teilen die Überzeugung, dass Offenheit und Zusammenarbeit die wahren Motoren des Fortschritts und des Wohlstands sind. Ich weiß, dass es einen starken Gegenwind gibt, der uns in Richtung Isolation und Zersplitterung treiben will. Doch dieses Abkommen ist unsere klare Antwort darauf. Wir stehen gemeinsam als Partner auf der Weltbühne.
2: On a global stage as partners.
0: Der Gegenwind, den die Kommissionspräsidentin ansprach, kommt gleich aus mehreren Richtungen. Zum einen stößt das Handelsabkommen bei Landwirtinnen und Landwirten in der EU auf großen Widerstand. Sie fürchten, dadurch in einen Preiskampf getrieben zu werden, in dem sie nur verlieren können. Im Jahr 2024 erreichten die Bauernproteste ihren Höhepunkt. In mehreren Mitgliedstaaten, darunter Deutschland, Belgien und Frankreich, organisierten Landwirtinnen und Landwirte verschiedene Protestaktionen. Unter anderem blockierten sie über mehrere Tage stundenlang Straßen und sogar Autobahnauffahrten.
1: Zum anderen gibt es immer noch erhebliche Bedenken, was Entwaldung und die Zerstörung des Amazonasgebiets angeht. Kritische Stimmen warnen, dass das Hochfahren des Handels mit dem Mercosur zu einer weiteren Verschärfung der Lage führen könnte. Bedenken gibt es außerdem mit Blick auf die Standards für Lebensmittelsicherheit in den Mercosur-Staaten. Nach Ansicht der Europäischen Kommission besteht jedoch kein Grund zur Sorge. Immerhin umfasst das Handelsabkommen zwischen der EU und dem Mercosur nun auch Verpflichtungen im Bereich Umweltschutz. Auch stellt das Abkommen sicher, dass die EU und der Mercosur in den Bereichen Lebensmittelsicherheit, Tierwohl und Arbeitnehmerrechte zusammenarbeiten. Darüber hinaus sieht es Quoten und Beschränkungen für landwirtschaftliche Erzeugnisse vor, deren übermäßige Einfuhr für die heimische Produktion problematisch werden könnte, zum Beispiel für Geflügel, Rindfleisch und Zucker. Das bedeutet, dass diese Erzeugnisse nicht in großer Menge eingeführt werden können. Außerdem sollen eingeführte Lebensmittel kontrolliert werden, um sicherzustellen, dass sie den Vorschriften der EU entsprechen. All das sind für die Kommission gute Argumente für das Handelsabkommen mit dem Mercosur.
0: Der Standpunkt der Kommission ist also klar. Im Parlament gehen die Meinungen jedoch auseinander. Einige Abgeordnete wollen die Partnerschaft zwischen der EU und dem Mercosur weiter ausbauen. Andere sprechen sich entschieden gegen das Abkommen aus. Die Gegenstimmen sind auf der Seite der Landwirtinnen und Landwirte, die Wettbewerbsnachteile gegenüber der Konkurrenz aus den Mercosur-Staaten fürchten. Für Gabriel Matto, den Verhandlungsführer des Parlaments für das Freihandelsabkommen, ist das Problem jedoch ein anderes.
3: Uns zu weigern, dieses Abkommen zu ratifizieren, wird die Probleme der Landwirtschaft nicht lösen. Und wir senden damit die Botschaft, dass Europa auf seine Führungsrolle verzichtet und lieber anderen seine Möglichkeiten überlässt.
0: Damit das Abkommen zwischen der EU und dem Mercosur in Kraft treten kann, müssen sowohl das Parlament als auch die Mitgliedstaaten zustimmen. Ob die EU und der Mercosur ihre Beziehungen auf eine neue Ebene heben können, bleibt also abzuwarten. Gelingt es ihnen, dann haben sie die Chance, neue Möglichkeiten für beide Regionen zu schaffen und Herausforderungen zu bewältigen, vor denen sie bereits seit langer Zeit stehen. Eines ist jedenfalls sicher: Die Partnerschaft zwischen der EU und dem Mercosur ist ein heikles Thema, das vorsichtig angegangen werden muss. Bis man sich über sämtliche Aspekte einig wird, kann es noch dauern. Wie lange, das wissen wir noch nicht. 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
1: Das Internet hat unser Leben von Grund auf verändert. Es ist unglaublich nützlich und effizient. Und die vielen Vorteile und Möglichkeiten, die wir dadurch in unserem Alltag haben, lassen sich gar nicht alle aufzählen. Was immer man noch wissen möchte, es ist nur einen Klick entfernt. Und egal, wo wir gerade sind, wir können immer auf dem neuesten Stand bleiben und in Kontakt mit Freunden und Familie. Der digitale Raum entwickelt sich dabei ständig weiter. Das birgt allerdings auch Gefahren, denen wir uns alle bewusst sein sollten. Auch und vor allem die Jüngsten unter den Internetnutzern. Sie hören die Reihe Mehr Einsatz, bessere Rechtsetzung. In dieser Folge sprechen wir über den Tag für mehr Internetsicherheit und darüber, was die EU unternimmt, um den digitalen Raum sicherer zu machen. Sprechen wir zuerst über den Tag für mehr Internetsicherheit. Was ist das für ein Tag und warum ist er so wichtig? Im Laufe der Jahre hat sich der Tag für mehr Internetsicherheit zu einem wichtigen Termin in der Welt der Online-Sicherheit entwickelt. Alles begann im Jahr 2004 mit einer Initiative im Rahmen des EU-Aktionsplans für ein sicheres Internet. Seitdem hat sich viel getan. Heute wird dieser Tag in über 180 Staaten auf der ganzen Welt gefeiert. Dabei steht ein Ziel ganz klar im Mittelpunkt. Die Menschen sollen auf das Thema Sicherheit im Internet aufmerksam gemacht werden und auf die Gefahren, die im digitalen Raum heutzutage lauern. Alle sollen wissen, wie man sich im Internet verhalten muss, um diesen Gefahren aus dem Weg zu gehen oder ihnen die Stirn zu bieten. Insbesondere Kinder und junge Menschen. Das steckt also hinter dem Tag für mehr Internetsicherheit. Und wie kann man sich einbringen? Jedes Jahr im Februar inspiriert dieser Tag Millionen von Menschen auf der ganzen Welt dazu, gemeinsam daran zu arbeiten, den digitalen Raum zu einem besseren und sichereren Ort zu machen. In vielen Ländern gibt es spezielle Ausschüsse zum Tag für mehr Internetsicherheit. Sie und Ihre Partner sind dazu eingeladen, unter dem Motto »Gemeinsam für ein besseres Internet« jeweils eigene Aktivitäten zu veranstalten und damit auf das Thema aufmerksam zu machen. Im Jahr 2012 wurden im Rahmen der Kommissionsstrategie für ein besseres Internet für Kinder sogenannte Safer Internet Zentren eingerichtet, die von der EU finanziert werden. Solche Safer Internet Zentren gibt es heute in fast allen Mitgliedstaaten. Wer wissen möchte, welche Veranstaltungen zum Thema Internetsicherheit geplant sind, kann sich an diese Stellen wenden.
2: Ein Beispiel für ein Safer Internet Zentrum ist ClickSafe in Deutschland. 2025 steht der Tag für mehr Internetsicherheit bei ClickSafe ganz unter dem Motto »Keine Likes für Lügen«. Unter anderem bietet die Stelle auf ihrer Website Infobroschüren für Eltern sowie Unterrichtsmaterial zu Strategien und Propaganda von Rechtsextremen im Internet. Auch Infovideos zu Themen wie Extremismus und Deepfakes sind dort zu finden. Und am 18. Februar veranstaltet ClickSafe ein Webinar, bei dem Eltern und Lehrkräfte mehr über den Umgang mit populistischen und extremistischen Deepfakes erfahren. Darüber hinaus findet man auf der Website von ClickSafe einen Überblick über mehr als 300 Veranstaltungen, die in ganz Deutschland im Zusammenhang mit dem Tag für mehr Internetsicherheit organisiert werden.
1: Und was machen diese Safer Internetzentren noch?
2: Diese Stellen informieren, beraten und unterstützen Kinder, Eltern, Lehrkräfte und Betreuungspersonen bei Fragen rund um digitale Themen. Insbesondere haben sie sich dem Kampf gegen sexuellen Missbrauch von Kindern im Internet verschrieben. Die Safer Internetzentren sind über eine EU-Plattform für Online-Sicherheit miteinander vernetzt. Über diese Plattform arbeiten sie EU-weit zusammen und tauschen Ressourcen und bewährte Verfahren aus. Safer Internetzentren bieten in der Regel drei Arten von Diensten an. Ein sogenanntes nationales Awareness Center unter der Leitung des Verbunds der Safer Internetzentren InSafe, eine Helpline und eine Hotline, um die sich der internationale Verband der Internetmeldestellen kümmert. Die Helpline dient als Anlaufstelle für junge Menschen, Eltern und Betreuungspersonen, die Fragen zu schädlichen Inhalten und Verhaltensweisen im Internet haben. An die Hotline wiederum kann man sich wenden, um anonym illegale Inhalte zu melden, zum Beispiel Darstellungen von sexuellem Missbrauch von Kindern.
1: Eines der Themen, mit denen sich die Safer Internetzentren befassen, ist der Schutz der digitalen Identität, also dessen, was man über sich selbst im Internet preisgeben will. Dazu gehört nicht nur das, was man direkt auf Plattformen wie Facebook oder TikTok teilt, sondern auch die digitalen Fußabdrücke, die wir überall hinterlassen. Beiträge in Internetforen, Kommentare zu Fotos und Unterschriften für Petitionen, aber auch Bewertungen oder Empfehlungen im Internet und so weiter. Auch digitale Daten sind Teil der digitalen Identität, zum Beispiel unsere Bankdaten und E-Mail-Adressen, unsere Benutzernamen und Passwörter, ja sogar unsere Krankengeschichte und unsere biometrischen Daten.
2: Und was unternimmt die EU, um unsere digitale Identität zu schützen?
1: Personenbezogene Daten sind durch die Charta der Grundrechte der Europäischen Union geschützt. Auf der Grundlage der Charta unterzeichneten Parlament, Kommission und Rat im Dezember 2022 die sogenannte Europäische Erklärung zu den digitalen Rechten und Grundsätzen für die digitale Dekade. Darin verpflichten sich die EU-Organe, die Interessen der Bevölkerung vor Cybersicherheitsrisiken und Cyberkriminalität zu schützen, darunter auch Datenschutzverletzungen und Identitätsdiebstahl.
2: Darüber hinaus hat die EU die sogenannte digitale Brieftasche entwickelt. Sie soll zum Schutz personenbezogener Daten beitragen und den Bürgerinnen und Bürgern dabei helfen, die Kontrolle über ihre digitale Identität zu behalten. Die digitale Brieftasche macht es möglich, die eigene Identität im Internet sicher und einfach nachzuweisen. Sie wird in der gesamten EU anerkannt. Und mit nur einem Klick können bestimmte personenbezogene Daten wie Alter oder Nationalität sicher geteilt werden. Und zwar ohne, dass man zusätzliche Informationen preisgeben muss, die Rückschlüsse auf die Identität geben könnten. Mit der digitalen Brieftasche kann man immer selbst entscheiden, welche Daten man teilen möchte und welche nicht. Somit behält man die volle Kontrolle. Wenn Sie also zum Beispiel ein Profil auf einer Online-Plattform anlegen, dann können Sie damit Ihr Alter angeben, ohne Ihr Geburtsdatum zu verraten. Im Mai 2024 trat die Verordnung über die europäische digitale Identität in Kraft. Nun müssen die Mitgliedstaaten sicherstellen, dass bis 2026 alle EU-Bürgerinnen und Bürger sowie alle mit Wohnsitz in der EU Zugang zu mindestens einer digitalen Brieftasche haben.
1: Und was können wir tun, um unsere digitale Identität zu schützen?
2: Bis zu einem gewissen Grad können wir beeinflussen, was man von uns im Internet findet. Eine gute Idee ist zum Beispiel, zweimal zu überlegen, bevor man etwas postet. Wenn uns Fremde in den sozialen Medien folgen wollen oder Freundschaftsanfragen schicken, dann können wir auch Nein sagen. Und bevor wir auf einen Link klicken, können wir prüfen, ob dieser auch vertrauenswürdig ist.
1: Das Internet hat uns so viel Gutes gebracht. Und dennoch ist das Leben im digitalen Zeitalter alles andere als einfach. Die EU arbeitet daran, den digitalen Raum sicherer zu machen. Und sie setzt sich dafür ein, dass die Rechte aller dort geschützt sind. Aber das geht nur, wenn wir alle unseren Beitrag leisten. Also, informieren Sie sich. Nehmen Sie die Sache selbst in die Hand und sorgen Sie dafür, dass Sie sicher im Internet unterwegs sind.
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5: Alle, die jetzt noch hier sind, hören genau zu. Wir würden gerne einen Blick in eure Portemonnaies werfen. Das Ganze ist natürlich freiwillig, aber wer nichts zu verbergen hat, der braucht sich auch keine Sorgen machen.
6: Wer sitzt hier?
7: Oskar sitzt da.
6: Wo ist dein Portemonnaie, Oskar?
7: Ich hab keins.
8: Und das hier?
6: Freunde, wessen Platz ist das?
9: Ich kann Ihre Empörung sehr wohl verstehen, Frau Nowak, aber Sie wissen nicht, wie lange das hier alles schon so geht. Es gibt an unserer Schule leider Leute, die klauen alles, was sie zwischen die Finger kriegen, und zwar einfach so.
5: Wir haben ja eine Null-Toleranz-Politik und das bedeutet, dass wir jeder Kleinigkeit nachgehen.
6: Ich gehe jetzt hier mit meinem Stift diese Namensliste ab und alles, was du tun musst, ist zu nicken.
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10: Ehrlicherweise fühle ich mich ziemlich unwohl dabei, dass hier einfach heimliche Videoaufnahmen von uns gemacht worden sind.
11: Was? Sind noch alle?
6: Ist alles okay?
11: Hey!
12: Mein Sohn klaut nicht. Denn wenn er klaut, brich ich ihm die Beine.
13: Willst du mich an meinen Namen nehmen?
14: Hier werden ganze Existenzen vernichtet, bloß aufgrund irgendwelcher Vermutungen.
15: Schämen Sie sich.
14: Dein Blödsinnismus, den kannst du einfach zu Hause lassen.
16: Was sind das für Meinungsverschiedenheiten?
17: Was im Lehrerzimmer passiert, bleibt im Lehrerzimmer.
3: Las otras 4 finalistas son 20.000 especies de abejas, Fallen Leaves, En el Adamant y Smoke Sauna Sisterhood. 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
8: Schengen.
11: El espacio Schengen, en su forma actual, abarca los territorios de 27 países europeos, 23 Estados miembros de la Unión Europea, además de Islandia, Liechtenstein, Noruega y Suiza, donde es posible viajar libremente de un estado a otro sin controles fronterizos, independientemente del tipo de frontera que se cruce, terrestre, marítima o aérea. Así pues, hay que pasar por un control fronterizo únicamente al cruzar una frontera exterior, es decir, una frontera entre un Estado miembro de Schengen y un tercer país, por ejemplo, entre Polonia y Ucrania.
15: Varios países se han sumado hace poco al espacio Schengen. Croacia lo hizo el 1 de enero de 2023. A finales de ese mismo año, los países de la Unión decidieron por unanimidad dar luz verde a la supresión de los controles fronterizos con otros dos países, Bulgaria y Rumanía. Esta medida entrará en vigor el 31 de marzo de 2024 y se aplicará tanto a las fronteras interiores aéreas como a las marítimas. Sin embargo, la decisión de levantar los controles en las fronteras terrestres se tomará más adelante. Esto significa que solo quedan dos estados miembros fuera del espacio Schengen, Chipre e Irlanda. Chipre está siendo sometido a un proceso de evaluación para determinar si cumple todos los criterios necesarios para incorporarse a la zona sin fronteras. Por su parte, Irlanda no tiene la obligación legal de adherirse al espacio Schengen, aunque puede solicitarlo en cualquier momento. Ahora bien, cabe señalar que todos los ciudadanos y ciudadanas de la Unión tienen derecho a la libre circulación, ya pertenezca su país a esta zona o no. Por lo tanto, al cruzar la frontera entre un Estado miembro que pertenece al espacio Schengen y otro que no, solo se efectuará, en principio, un control fronterizo marginal para verificar la identidad de la persona.
11: En cuanto a los nacionales de terceros países, los estados Schengen disponen de condiciones y procedimientos armonizados para la obtención de visados de corta duración, que permiten a sus titulares circular libremente por el espacio Schengen durante un periodo máximo de 3 meses por periodo de 6 meses. No obstante, no todos los nacionales de terceros países deben solicitar un visado Schengen. Por ejemplo, los ciudadanos estadounidenses o australianos están exentos de esta obligación. Schengen no implica la eliminación incondicional de todo tipo de controles relacionados con los viajes. Es fundamental tener en cuenta a este respecto la diferencia entre los controles fronterizos y los controles de seguridad. Estos últimos se realizan por razones de seguridad, por ejemplo en los aeropuertos, y también se aplican a los pasajeros que viajan dentro del espacio Schengen.
18: Libre circulación de personas.
8: Schengen.
19: It's based on co-decision.
20: Problems at the border.
21: Und dann werden wir unsere Grenzen schließen.
22: Under what conditions could borders temporarily be reinstalled? Lots of anxiety about Schengen.
11: También puede exigirse al viajero que presente un documento que acredite su identidad para demostrar que es el propietario legítimo de su billete. De igual manera, cabe mencionar aquí que excepcionalmente los controles fronterizos pueden ser restablecidos temporalmente por un Estado Schengen en caso de que se haya constatado una amenaza grave para el orden público o la seguridad interior. Esta posibilidad se aplicó en la práctica varias veces, por ejemplo, por parte de Francia, que restableció los controles fronterizos debido a amenazas terroristas.
15: Así pues, Schengen no solo consiste en facilitar los viajes, sino también en mantener la seguridad en todo el espacio. El sistema de información de Schengen es una base de datos creada específicamente para ello. Permite a la policía y otras autoridades públicas competentes introducir y verificar información sobre, entre otras cosas, personas desaparecidas o buscadas. Además, esta plataforma de cooperación entre órganos policiales de distintos países contribuye a mantener un alto nivel de seguridad, sobre todo en cuanto a las fronteras exteriores del espacio Schengen.
8: Schengen.
11: Ahora, volviendo a la historia, el origen del espacio Schengen se remonta a 1985, año en que 5 Estados miembros de la Unión Europea decidieron suprimir los controles en las fronteras interiores. La iniciativa se inscribe en el marco de la promoción de la integración europea tras la Segunda Guerra Mundial y tiene por objeto fomentar la confianza mutua mediante la supresión de las fronteras. El nombre de la zona en cuestión proviene del municipio de Luxemburgo, donde los estados fundadores firmaron el acuerdo original. El denominado acervo de Schengen, que es el conjunto de los acuerdos de Schengen y las disposiciones conexas, ha sido parte integrante del derecho de la Unión desde hace aproximadamente 25 años, tras ser incorporado al mismo por el Tratado de Ámsterdam.
15: En la actualidad, casi 40 años después de la firma del Acuerdo de Schengen, más de 400 millones de ciudadanos que viven en el espacio Schengen pueden viajar libremente. Schengen no solo facilita la circulación de personas, ya sea con fines empresariales o recreativos, sino que también impulsa la economía europea, mejorando la calidad de nuestra vida cotidiana. Por lo tanto, constituye uno de los mayores logros del proyecto de integración europea.